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2: Der Oderwelle Verkehrsservice, so liegen derzeit keine Meldungen über Verkehrsbehinderungen vor. Wir wünschen auch weiterhin eine gute und sichere Fahrt durch die Nacht.
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2: Der Oderwelle Verkehrsservice liegen derzeit keine Meldungen über Verkehrsbehinderungen vor. Wir wünschen auch weiterhin eine gute und sichere Fahrt durch die Nacht.
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3: Wunderschönen guten Morgen, der Oderwelle Verkehrsservice A12 Berlin Richtung Frankfurt-Oder. An der Baustellenverengung in Höhe Rauen kommt es beim Einfädeln zu Stauungen. Hier müssen Sie mehr Zeit einplanen. Ansonsten wünscht die Oderwelle eine gute und sichere Fahrt.
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1: Heute ist es stark bewölkt. Vereinzelt gibt es leichten Regen bei Werten von bis zu 19 Grad. Darüber hinaus regnet es am Nachmittag und Abend zeitweise leicht. Die Temperaturen liegen dann bei um die 21 Grad. Nachts ist es meist klar. Das Thermometer fällt auf 8 Grad. Morgen ist es stark bewölkt. Vereinzelt mit leichtem Regen bei Werten von maximal 15 Grad.
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1: Wunderschönen guten Morgen. Der Oderwelle Verkehrsservice A12 Berlin Richtung Frankfurt Oder. An der Baustellenverengung in Höhe Rauen kommt es beim Einfädeln zu Stauungen. Müssen Sie mehr Zeit einplanen. Ansonsten wünscht die Oderwelle eine gute und sichere Fahrt.

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2: Im Studio Steve Löffler. Bei russischen Angriffen auf zwei Busse in der ostukrainischen Stadt Kramatorsk sind nach ukrainischen Angaben mindestens 30 Menschen getötet und 18 weitere verletzt worden. Die Zahl der Opfer könnte noch steigen. Auch Kiew und andere Städte wurden erneut angegriffen. In mehreren Regionen kam es zu Stromausfällen. Die Angaben zum Kriegsgeschehen lassen sich derzeit nicht unabhängig überprüfen. Deutschland und Großbritannien wollen ihre Zusammenarbeit bei der Cyberabwehr deutlich ausbauen. Beim Antrittsbesuch des britischen Premierministers Andy Burnham bei Kanzler Friedrich Merz geht es vor allem um den Schutz vor Cyberangriffen, Sabotage und anderen hybriden Bedrohungen. Außerdem setzen beide Länder heute den deutsch-britischen Freundschaftsvertrag von 2025 offiziell in Kraft. Die Bundesregierung hebt ihre Konjunkturprognose für 2026 deutlich an. Statt bisher 0,5% erwartet sie jetzt ein Wirtschaftswachstum von 1,3%. Als Gründe nennt das Wirtschaftsministerium unter anderem steigende Exporte, staatliche Investitionen und höhere Verteidigungsausgaben. Die deutsche Wirtschaft habe sich trotz der Belastungen durch den Iran-Krieg und hohe Energiepreise widerstandsfähiger gezeigt als erwartet. Linke, Grüne und SPD in Berlin haben offenbar ein wichtiges Hindernis für gemeinsame Sondierungsgespräche aus dem Weg geräumt. Die drei Parteien einigten sich auf ein Handlungspaket zum Umgang mit antisemitischen Vorfällen. Damit könnte der Weg für rot-grün-rote Sondierungen frei sein. Über den Stand der Gespräche wollen die Parteien heute Nachmittag informieren.
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3: Heute ist es stark bewölkt. Vereinzelt gibt es leichten Regen bei Werten von bis zu 19 Grad. Darüber hinaus regnet es am Nachmittag und Abend zeitweise leicht. Die Temperaturen liegen dann bei um die 21 Grad. Nachts ist es meist klar. Das Thermometer fällt auf 8 Grad. Morgen ist es stark bewölkt. Vereinzelt mit leichtem Regen bei Werten von maximal 15 Grad.
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3: Wunderschönen guten Morgen. Der Oderwelle Verkehrsservice A12 Berlin Richtung Frankfurt-Oder. An der Baustellenverengung in Höhe Rauen kommt es beim Einfädeln zu Stauungen. Die müssen Sie mehr Zeit einplanen. Ansonsten wünscht die Oderwelle eine gute und sichere Fahrt.
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1: Heute ist es stark bewölkt. Vereinzelt gibt es leichten Regen bei Werten von bis zu 19 Grad. Darüber hinaus regnet es am Nachmittag und Abend zeitweise leicht. Die Temperaturen liegen dann bei um die 21 Grad. Nachts ist es meist klar. Das Thermometer fällt auf 8 Grad. Morgen ist es stark bewölkt. Vereinzelt mit leichtem Regen bei Werten von maximal 15 Grad.
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1: Wunderschönen guten Morgen, der Oderwelle Verkehrsservice A12 Berlin Richtung Frankfurt Oder. An der Baustellenverengung in Höhe Rauen kommt es beim Einfädeln zu Stauungen. Hier müssen Sie mehr Zeit einplanen. Ansonsten wünscht die Oderwelle eine gute und sichere Fahrt.

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2: Im Studio Steve Löffler. Bei russischen Angriffen auf zwei Busse in der ostukrainischen Stadt Kramatorsk sind nach ukrainischen Angaben mindestens 30 Menschen getötet und 18 weitere verletzt worden. Die Zahl der Opfer könnte noch steigen. Auch Kiew und andere Städte wurden erneut angegriffen. In mehreren Regionen kam es zu Stromausfällen. Die Angaben zum Kriegsgeschehen lassen sich derzeit nicht unabhängig überprüfen. Deutschland und Großbritannien wollen ihre Zusammenarbeit bei der Cyberabwehr deutlich ausbauen. Beim Antrittsbesuch des britischen Premierministers Andy Burnham bei Kanzler Friedrich Merz geht es vor allem um den Schutz vor Cyberangriffen, Sabotage und anderen hybriden Bedrohungen. Außerdem setzen beide Länder heute den deutsch-britischen Freundschaftsvertrag von 2025 offiziell in Kraft. Die Bundesregierung hebt ihre Konjunkturprognose für 2026 deutlich an. Statt bisher 0,5% erwartet sie jetzt ein Wirtschaftswachstum von 1,3%. Als Gründe nennt das Wirtschaftsministerium unter anderem steigende Exporte, staatliche Investitionen und höhere Verteidigungsausgaben. Die deutsche Wirtschaft habe sich trotz der Belastungen durch den Iran-Krieg und hohe Energiepreise widerstandsfähiger gezeigt als erwartet. Linke, Grüne und SPD in Berlin haben offenbar ein wichtiges Hindernis für gemeinsame Sondierungsgespräche aus dem Weg geräumt. Die drei Parteien einigten sich auf ein Handlungspaket zum Umgang mit antisemitischen Vorfällen. Damit könnte der Weg für rot-grün-rote Sondierungen frei sein. Über den Stand der Gespräche wollen die Parteien heute Nachmittag informieren.
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4: Heute ist es stark bewölkt. Vereinzelt gibt es leichten Regen bei Werten von bis zu 19 Grad. Darüber hinaus regnet es am Nachmittag und Abend zeitweise leicht. Die Temperaturen liegen dann bei um die 21 Grad. Nachts ist es meist klar. Das Thermometer fällt auf 8 Grad. Morgen ist es stark bewölkt. Vereinzelt mit leichtem Regen bei Werten von maximal 15 Grad.
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4: Wunderschönen guten Morgen. Der Oderwelle Verkehrsservice A12 Berlin Richtung Frankfurt Oder. An der Baustellenverengung in Höhe Rauen kommt es beim Einfädeln zu Stauungen. Hier müssen Sie mehr Zeit einplanen. Ansonsten wünscht die Oderwelle eine gute und sichere Fahrt.
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4: Heute ist es stark bewölkt. Vereinzelt gibt es leichten Regen bei Werten von bis zu 19 Grad. Darüber hinaus regnet es am Nachmittag und Abend zeitweise leicht. Die Temperaturen liegen dann bei um die 21 Grad. Nachts ist es meist klar. Das Thermometer fällt auf 8 Grad. Morgen ist es stark bewölkt. Vereinzelt mit leichtem Regen bei Werten von maximal 15 Grad.
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4: Wunderschönen guten Morgen, der Oderwelle Verkehrsservice A12 Berlin Richtung Frankfurt-Oder. An der Baustellenverengung in Höhe Rauen kommt es beim Einfädeln zu Stauungen. Hier müssen Sie mehr Zeit einplanen. Ansonsten wünscht die Oderwelle eine gute und sichere Fahrt.

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2: Im Studio Steve Löffler. Bei russischen Angriffen auf zwei Busse in der ostukrainischen Stadt Kramatorsk sind nach ukrainischen Angaben mindestens 30 Menschen getötet und 18 weitere verletzt worden. Die Zahl der Opfer könnte noch steigen. Auch Kiew und andere Städte wurden erneut angegriffen. In mehreren Regionen kam es zu Stromausfällen. Die Angaben zum Kriegsgeschehen lassen sich derzeit nicht unabhängig überprüfen. Deutschland und Großbritannien wollen ihre Zusammenarbeit bei der Cyberabwehr deutlich ausbauen. Beim Antrittsbesuch des britischen Premierministers Andy Burnham bei Kanzler Friedrich Merz geht es vor allem um den Schutz vor Cyberangriffen, Sabotage und anderen hybriden Bedrohungen. Außerdem setzen beide Länder heute den deutsch-britischen Freundschaftsvertrag von 2025 offiziell in Kraft. Die Bundesregierung hebt ihre Konjunkturprognose für 2026 deutlich an. Statt bisher 0,5% erwartet sie jetzt ein Wirtschaftswachstum von 1,3%. Als Gründe nennt das Wirtschaftsministerium unter anderem steigende Exporte, staatliche Investitionen und höhere Verteidigungsausgaben. Die deutsche Wirtschaft habe sich trotz der Belastungen durch den Iran-Krieg und hohe Energiepreise widerstandsfähiger gezeigt als erwartet. Linke, Grüne und SPD in Berlin haben offenbar ein wichtiges Hindernis für gemeinsame Sondierungsgespräche aus dem Weg geräumt. Die drei Parteien einigten sich auf ein Handlungspaket zum Umgang mit antisemitischen Vorfällen. Damit könnte der Weg für rot-grün-rote Sondierungen frei sein. Über den Stand der Gespräche wollen die Parteien heute Nachmittag informieren.
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3: Heute ist es stark bewölkt. Vereinzelt gibt es leichten Regen bei Werten von bis zu 19 Grad. Darüber hinaus regnet es am Nachmittag und Abend zeitweise leicht. Die Temperaturen liegen dann bei um die 21 Grad. Nachts ist es meist klar. Das Thermometer fällt auf 8 Grad. Morgen ist es stark bewölkt. Vereinzelt mit leichtem Regen bei Werten von maximal 15 Grad.
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3: Wunderschönen guten Morgen. Der Oderwelle Verkehrsservice A12 Berlin Richtung Frankfurt-Oder. An der Baustellenverengung in Höhe Rauen kommt es beim Einfädeln zu Stauungen. Hier müssen Sie mehr Zeit einplanen. Ansonsten wünscht die Oderwelle eine gute und sichere Fahrt.
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5: Heute ist es stark bewölkt. Vereinzelt gibt es leichten Regen bei Werten von bis zu 19 Grad. Darüber hinaus regnet es am Nachmittag und Abend zeitweise leicht. Die Temperaturen liegen dann bei um die 21 Grad. Nachts ist es meist klar. Das Thermometer fällt auf 8 Grad. Morgen ist es stark bewölkt. Vereinzelt mit leichtem Regen bei Werten von maximal 15 Grad.
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5: Wunderschönen guten Morgen, der Oderwelle Verkehrsservice A12 Berlin Richtung Frankfurt Oder. An der Baustellenverengung in Höhe Rauen kommt es beim Einfädeln zu Stauungen. Hier müssen Sie mehr Zeit einplanen. Ansonsten wünscht die Oderwelle eine gute und sichere Fahrt.

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2: Im Studio Steve Löffler. In Spanien sind zehntausende Menschen nach dem Tod der 87-jährigen Mari Carmen Abascal auf die Straße gegangen. Allein in Madrid zählte die Polizei mindestens 20.000 Demonstranten. Die Rentnerin war nach der Zwangsräumung ihrer Wohnung ins Krankenhaus gekommen und am Mittwoch gestorben. Ihr Schicksal ist zum Symbol der spanischen Wohnungskrise geworden. Auslöser war unter anderem eine drastische Mieterhöhung. Die Proteste richten sich gegen steigende Wohnkosten und Verdrängung. Die Demonstranten fordern Veränderungen. Weitere Proteste sind angekündigt. Bei einem Einsatz der US-Einwanderungsbehörde ICE in New York ist ein Mann angeschossen und verletzt worden. Er saß in seinem Auto, in dem sich auch ein 5-jähriges Kind befand. Das Kind blieb unverletzt. Die Hintergründe der Schüsse sind noch unklar. Bundesbehörden untersuchen den Vorfall. New Yorks Bürgermeister Soran Mamdani verurteilte den Einsatz scharf und fordert, ICE-Einsätze in der Stadt zu stoppen. Der Bundestag berät heute über ein Gesetz zur besseren Förderung von Kita-Kindern. Spätestens mit 4 Jahren sollen alle Kinder auf ihren Entwicklungsstand geprüft werden, unter anderem bei Sprache, Motorik und sozialen Fähigkeiten. Bei Bedarf sollen sie gezielt gefördert werden. Dafür plant der Bund bis 2034 rund 9,25 Milliarden Euro ein. Die Länder halten die zugesagte Finanzierung allerdings noch für unzureichend. Das Gesetz soll ab 2027 schrittweise in Kraft treten. In Berlin startet heute Abend das Festival of Lights. Bis zum 18. Oktober werden rund 80 Sehenswürdigkeiten unter dem Motto Colors of Love mit bunten Lichtinstallationen in Szene gesetzt. Darunter das Brandenburger Tor, der Fernsehturm und der Berliner Dom. Die Installationen sind täglich von 19 bis 23 Uhr zu sehen. Der Eintritt ist frei.
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4: Heute ist es stark bewölkt. Vereinzelt gibt es leichten Regen bei Werten von bis zu 19 Grad. Darüber hinaus regnet es am Nachmittag und Abend zeitweise leicht. Die Temperaturen liegen dann bei um die 21 Grad. Nachts ist es meist klar. Das Thermometer fällt auf 8 Grad. Morgen ist es stark bewölkt. Vereinzelt mit leichtem Regen bei Werten von maximal 15 Grad.
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4: Wunderschönen guten Morgen. Der Oderwelle Verkehrsservice A12 Berlin Richtung Frankfurt-Oder. An der Baustellenverengung in Höhe Rauen kommt es beim Einfädeln zu Stauungen. Hier müssen Sie mehr Zeit einplanen. Ansonsten wünscht die Oderwelle eine gute und sichere Fahrt.
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3: Heute ist es stark bewölkt. Vereinzelt gibt es leichten Regen bei Werten von bis zu 19 Grad. Darüber hinaus regnet es am Nachmittag und Abend zeitweise leicht. Die Temperaturen liegen dann bei um die 21 Grad. Nachts ist es meist klar. Das Thermometer fällt auf 8 Grad. Morgen ist es stark bewölkt. Vereinzelt mit leichtem Regen bei Werten von maximal 15 Grad.
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3: Wunderschönen guten Morgen. Der Oderwelle Verkehrsservice A12 Berlin Richtung Frankfurt Oder. An der Baustellenverengung in Höhe Rauen kommt es beim Einfädeln zu Stauungen. Müssen Sie mehr Zeit einplanen. Ansonsten wünscht die Oderwelle eine gute und sichere Fahrt.

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2: Im Studio Steve Löffler. In Spanien sind zehntausende Menschen nach dem Tod der 87-jährigen Mari Carmen Abascal auf die Straße gegangen. Allein in Madrid zählte die Polizei mindestens 20.000 Demonstranten. Die Rentnerin war nach der Zwangsräumung ihrer Wohnung ins Krankenhaus gekommen und am Mittwoch gestorben. Ihr Schicksal ist zum Symbol der spanischen Wohnungskrise geworden. Auslöser war unter anderem eine drastische Mieterhöhung. Die Proteste richten sich gegen steigende Wohnkosten und Verdrängung. Die Demonstranten fordern Veränderungen. Weitere Proteste sind angekündigt. Bei einem Einsatz der US-Einwanderungsbehörde ICE in New York ist ein Mann angeschossen und verletzt worden. Er saß in seinem Auto, in dem sich auch ein 5-jähriges Kind befand. Das Kind blieb unverletzt. Die Hintergründe der Schüsse sind noch unklar. Bundesbehörden untersuchen den Vorfall. New Yorks Bürgermeister Soran Mamdani verurteilte den Einsatz scharf und fordert, ICE-Einsätze in der Stadt zu stoppen. Der Bundestag berät heute über ein Gesetz zur besseren Förderung von Kita-Kindern. Spätestens mit 4 Jahren sollen alle Kinder auf ihren Entwicklungsstand geprüft werden, unter anderem bei Sprache, Motorik und sozialen Fähigkeiten. Bei Bedarf sollen sie gezielt gefördert werden. Dafür plant der Bund bis 2034 rund 9,25 Milliarden Euro ein. Die Länder halten die zugesagte Finanzierung allerdings noch für unzureichend. Das Gesetz soll ab 2027 schrittweise in Kraft treten. In Berlin startet heute Abend das Festival of Lights. Bis zum 18. Oktober werden rund 80 Sehenswürdigkeiten unter dem Motto Colors of Love mit bunten Lichtinstallationen in Szene gesetzt. Darunter das Brandenburger Tor, der Fernsehturm und der Berliner Dom. Die Installationen sind täglich von 19 bis 23 Uhr zu sehen. Der Eintritt ist frei.
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3: Heute ist es stark bewölkt. Vereinzelt gibt es leichten Regen bei Werten von bis zu 19 Grad. Darüber hinaus regnet es am Nachmittag und Abend zeitweise leicht. Die Temperaturen liegen dann bei um die 21 Grad. Nachts ist es meist klar. Das Thermometer fällt auf 8 Grad. Morgen ist es stark bewölkt. Vereinzelt mit leichten Regen bei Werten von maximal 15 Grad.
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3: Der Oderwelle Verkehrsservice. Derzeit liegen uns glücklicherweise keine Meldungen über Verkehrsbehinderungen vor. Die Oderwelle wünscht auch weiterhin eine gute und sichere Fahrt.

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2: Im Studio Steve Löffler. In Spanien sind zehntausende Menschen nach dem Tod der 87-jährigen Mari Carmen Abascal auf die Straße gegangen. Allein in Madrid zählte die Polizei mindestens 20.000 Demonstranten. Die Rentnerin war nach der Zwangsräumung ihrer Wohnung ins Krankenhaus gekommen und am Mittwoch gestorben. Ihr Schicksal ist zum Symbol der spanischen Wohnungskrise geworden. Auslöser war unter anderem eine drastische Mieterhöhung. Die Proteste richten sich gegen steigende Wohnkosten und Verdrängung. Die Demonstranten fordern Veränderungen. Weitere Proteste sind angekündigt. Bei einem Einsatz der US-Einwanderungsbehörde ICE in New York ist ein Mann angeschossen und verletzt worden. Er saß in seinem Auto, in dem sich auch ein 5-jähriges Kind befand. Das Kind blieb unverletzt. Die Hintergründe der Schüsse sind noch unklar. Bundesbehörden untersuchen den Vorfall. New Yorks Bürgermeister Soran Mamdani verurteilte den Einsatz scharf und fordert, ICE-Einsätze in der Stadt zu stoppen. Der Bundestag berät heute über ein Gesetz zur besseren Förderung von Kita-Kindern. Spätestens mit 4 Jahren sollen alle Kinder auf ihren Entwicklungsstand geprüft werden, unter anderem bei Sprache, Motorik und sozialen Fähigkeiten. Bei Bedarf sollen sie gezielt gefördert werden. Dafür plant der Bund bis 2034 rund 9,25 Milliarden Euro ein. Die Länder halten die zugesagte Finanzierung allerdings noch für unzureichend. Das Gesetz soll ab 2027 schrittweise in Kraft treten. In Berlin startet heute Abend das Festival of Lights. Bis zum 18. Oktober werden rund 80 Sehenswürdigkeiten unter dem Motto Colors of Love mit bunten Lichtinstallationen in Szene gesetzt. Darunter das Brandenburger Tor, der Fernsehturm und der Berliner Dom. Die Installationen sind täglich von 19 bis 23 Uhr zu sehen. Der Eintritt ist frei.
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3: Heute ist es stark bewölkt. Vereinzelt gibt es leichten Regen bei Werten von bis zu 19 Grad. Darüber hinaus regnet es am Nachmittag und Abend zeitweise leicht. Die Temperaturen liegen dann bei um die 21 Grad. Nachts ist es meist klar, das Thermometer fällt auf 8 Grad. Morgen ist es stark bewölkt. Vereinzelt mit leichtem Regen bei Werten von maximal 15 Grad.
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3: Der Oderwelle Verkehrsservice. Derzeit liegen uns glücklicherweise keine Meldungen über Verkehrsbehinderungen vor. Die Oderwelle wünscht auch weiterhin eine gute und sichere Fahrt.

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2: Im Studio Steve Löffler. In Spanien sind zehntausende Menschen nach dem Tod der 87-jährigen Mari Carmen Abascal auf die Straße gegangen. Allein in Madrid zählte die Polizei mindestens 20.000 Demonstranten. Die Rentnerin war nach der Zwangsräumung ihrer Wohnung ins Krankenhaus gekommen und am Mittwoch gestorben. Ihr Schicksal ist zum Symbol der spanischen Wohnungskrise geworden. Auslöser war unter anderem eine drastische Mieterhöhung. Die Proteste richten sich gegen steigende Wohnkosten und Verdrängung. Die Demonstranten fordern Veränderungen. Weitere Proteste sind angekündigt. Bei einem Einsatz der US-Einwanderungsbehörde ICE in New York ist ein Mann angeschossen und verletzt worden. Er saß in seinem Auto, in dem sich auch ein 5-jähriges Kind befand. Das Kind blieb unverletzt. Die Hintergründe der Schüsse sind noch unklar. Bundesbehörden untersuchen den Vorfall. New Yorks Bürgermeister Soran Mamdani verurteilte den Einsatz scharf und fordert, ICE-Einsätze in der Stadt zu stoppen. Der Bundestag berät heute über ein Gesetz zur besseren Förderung von Kita-Kindern. Spätestens mit 4 Jahren sollen alle Kinder auf ihren Entwicklungsstand geprüft werden, unter anderem bei Sprache, Motorik und sozialen Fähigkeiten. Bei Bedarf sollen sie gezielt gefördert werden. Dafür plant der Bund bis 2034 rund 9,25 Milliarden Euro ein. Die Länder halten die zugesagte Finanzierung allerdings noch für unzureichend. Das Gesetz soll ab 2027 schrittweise in Kraft treten. In Berlin startet heute Abend das Festival of Lights. Bis zum 18. Oktober werden rund 80 Sehenswürdigkeiten unter dem Motto Colors of Love mit bunten Lichtinstallationen in Szene gesetzt. Darunter das Brandenburger Tor, der Fernsehturm und der Berliner Dom. Die Installationen sind täglich von 19 bis 23 Uhr zu sehen. Der Eintritt ist frei.
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3: Heute ist es stark bewölkt. Vereinzelt gibt es leichten Regen bei Werten von bis zu 19 Grad. Darüber hinaus regnet es am Nachmittag und Abend zeitweise leicht. Die Temperaturen liegen dann bei um die 21 Grad. Nachts ist es meist klar. Das Thermometer fällt auf 8 Grad. Morgen ist es stark bewölkt. Vereinzelt mit leichtem Regen bei Werten von maximal 15 Grad.
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3: Der Oderwelle Verkehrsservice. Derzeit liegen uns glücklicherweise keine Meldungen über Verkehrsbehinderungen vor. Die Oderwelle wünscht auch weiterhin eine gute und sichere Fahrt.

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2: Im Studio Steve Löffler. In Spanien sind zehntausende Menschen nach dem Tod der 87-jährigen Mari Carmen Abascal auf die Straße gegangen. Allein in Madrid zählte die Polizei mindestens 20.000 Demonstranten. Die Rentnerin war nach der Zwangsräumung ihrer Wohnung ins Krankenhaus gekommen und am Mittwoch gestorben. Ihr Schicksal ist zum Symbol der spanischen Wohnungskrise geworden. Auslöser war unter anderem eine drastische Mieterhöhung. Die Proteste richten sich gegen steigende Wohnkosten und Verdrängung. Die Demonstranten fordern Veränderungen. Weitere Proteste sind angekündigt. Bei einem Einsatz der US-Einwanderungsbehörde ICE in New York ist ein Mann angeschossen und verletzt worden. Er saß in seinem Auto, in dem sich auch ein 5-jähriges Kind befand. Das Kind blieb unverletzt. Die Hintergründe der Schüsse sind noch unklar. Bundesbehörden untersuchen den Vorfall. New Yorks Bürgermeister Soran Mamdani verurteilte den Einsatz scharf und fordert, ICE-Einsätze in der Stadt zu stoppen. Der Bundestag berät heute über ein Gesetz zur besseren Förderung von Kita-Kindern. Spätestens mit 4 Jahren sollen alle Kinder auf ihren Entwicklungsstand geprüft werden, unter anderem bei Sprache, Motorik und sozialen Fähigkeiten. Bei Bedarf sollen sie gezielt gefördert werden. Dafür plant der Bund bis 2034 rund 9,25 Milliarden Euro ein. Die Länder halten die zugesagte Finanzierung allerdings noch für unzureichend. Das Gesetz soll ab 2027 schrittweise in Kraft treten. In Berlin startet heute Abend das Festival of Lights. Bis zum 18. Oktober werden rund 80 Sehenswürdigkeiten unter dem Motto Colors of Love mit bunten Lichtinstallationen in Szene gesetzt. Darunter das Brandenburger Tor, der Fernsehturm und der Berliner Dom. Die Installationen sind täglich von 19 bis 23 Uhr zu sehen. Der Eintritt ist frei.
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3: Heute ist es stark bewölkt. Vereinzelt gibt es leichten Regen bei Werten von bis zu 19 Grad. Darüber hinaus regnet es am Nachmittag und Abend zeitweise leicht. Die Temperaturen liegen dann bei um die 21 Grad. Nachts ist es meist klar. Das Thermometer fällt auf 8 Grad. Morgen ist es stark bewölkt. Vereinzelt mit leichtem Regen bei Werten von maximal 15 Grad.
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3: Der Oderwelle Verkehrsservice. Derzeit liegen uns glücklicherweise keine Meldungen über Verkehrsbehinderungen vor. Die Oderwelle wünscht auch weiterhin eine gute und sichere Fahrt.

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2: Im Studio Steve Löffler. In Spanien sind zehntausende Menschen nach dem Tod der 87-jährigen Mari Carmen Abascal auf die Straße gegangen. Allein in Madrid zählte die Polizei mindestens 20.000 Demonstranten. Die Rentnerin war nach der Zwangsräumung ihrer Wohnung ins Krankenhaus gekommen und am Mittwoch gestorben. Ihr Schicksal ist zum Symbol der spanischen Wohnungskrise geworden. Auslöser war unter anderem eine drastische Mieterhöhung. Die Proteste richten sich gegen steigende Wohnkosten und Verdrängung. Die Demonstranten fordern Veränderungen. Weitere Proteste sind angekündigt. Bei einem Einsatz der US-Einwanderungsbehörde ICE in New York ist ein Mann angeschossen und verletzt worden. Er saß in seinem Auto, in dem sich auch ein 5-jähriges Kind befand. Das Kind blieb unverletzt. Die Hintergründe der Schüsse sind noch unklar. Bundesbehörden untersuchen den Vorfall. New Yorks Bürgermeister Soran Mamdani verurteilte den Einsatz scharf und fordert, ICE-Einsätze in der Stadt zu stoppen. Der Bundestag berät heute über ein Gesetz zur besseren Förderung von Kita-Kindern. Spätestens mit 4 Jahren sollen alle Kinder auf ihren Entwicklungsstand geprüft werden, unter anderem bei Sprache, Motorik und sozialen Fähigkeiten. Bei Bedarf sollen sie gezielt gefördert werden. Dafür plant der Bund bis 2034 rund 9,25 Milliarden Euro ein. Die Länder halten die zugesagte Finanzierung allerdings noch für unzureichend. Das Gesetz soll ab 2027 schrittweise in Kraft treten. In Berlin startet heute Abend das Festival of Lights. Bis zum 18. Oktober werden rund 80 Sehenswürdigkeiten unter dem Motto Colors of Love mit bunten Lichtinstallationen in Szene gesetzt. Darunter das Brandenburger Tor, der Fernsehturm und der Berliner Dom. Die Installationen sind täglich von 19 bis 23 Uhr zu sehen. Der Eintritt ist frei.
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3: Heute ist es stark bewölkt. Vereinzelt gibt es leichten Regen bei Werten von bis zu 19 Grad. Darüber hinaus regnet es am Nachmittag und Abend zeitweise leicht. Die Temperaturen liegen dann bei um die 21 Grad. Nachts ist es meist klar. Das Thermometer fällt auf 8 Grad. Morgen ist es stark bewölkt. Vereinzelt mit leichtem Regen bei Werten von maximal 15 Grad.
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3: Der Oderwelle Verkehrsservice. Derzeit liegen uns glücklicherweise keine Meldungen über Verkehrsbehinderungen vor. Die Oderwelle wünscht auch weiterhin eine gute und sichere Fahrt.

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2: Im Studio Steve Löffler. In Spanien sind zehntausende Menschen nach dem Tod der 87-jährigen Mari Carmen Abascal auf die Straße gegangen. Allein in Madrid zählte die Polizei mindestens 20.000 Demonstranten. Die Rentnerin war nach der Zwangsräumung ihrer Wohnung ins Krankenhaus gekommen und am Mittwoch gestorben. Ihr Schicksal ist zum Symbol der spanischen Wohnungskrise geworden. Auslöser war unter anderem eine drastische Mieterhöhung. Die Proteste richten sich gegen steigende Wohnkosten und Verdrängung. Die Demonstranten fordern Veränderungen. Weitere Proteste sind angekündigt. Bei einem Einsatz der US-Einwanderungsbehörde ICE in New York ist ein Mann angeschossen und verletzt worden. Er saß in seinem Auto, in dem sich auch ein 5-jähriges Kind befand. Das Kind blieb unverletzt. Die Hintergründe der Schüsse sind noch unklar. Bundesbehörden untersuchen den Vorfall. New Yorks Bürgermeister Soran Mamdani verurteilte den Einsatz scharf und fordert, ICE-Einsätze in der Stadt zu stoppen. Der Bundestag berät heute über ein Gesetz zur besseren Förderung von Kita-Kindern. Spätestens mit 4 Jahren sollen alle Kinder auf ihren Entwicklungsstand geprüft werden, unter anderem bei Sprache, Motorik und sozialen Fähigkeiten. Bei Bedarf sollen sie gezielt gefördert werden. Dafür plant der Bund bis 2034 rund 9,25 Milliarden Euro ein. Die Länder halten die zugesagte Finanzierung allerdings noch für unzureichend. Das Gesetz soll ab 2027 schrittweise in Kraft treten. In Berlin startet heute Abend das Festival of Lights. Bis zum 18. Oktober werden rund 80 Sehenswürdigkeiten unter dem Motto Colors of Love mit bunten Lichtinstallationen in Szene gesetzt. Darunter das Brandenburger Tor, der Fernsehturm und der Berliner Dom. Die Installationen sind täglich von 19 bis 23 Uhr zu sehen. Der Eintritt ist frei.
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4: Heute ist es stark bewölkt. Vereinzelt gibt es leichten Regen bei Werten von bis zu 19 Grad. Darüber hinaus regnet es am Nachmittag und Abend zeitweise leicht. Die Temperaturen liegen dann bei um die 21 Grad. Nachts ist es meist klar. Das Thermometer fällt auf 8 Grad. Morgen ist es stark bewölkt. Vereinzelt mit leichtem Regen bei Werten von maximal 15 Grad.
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5: Der Oderwelle Verkehrsservice. Derzeit liegen uns glücklicherweise keine Meldungen über Verkehrsbehinderungen vor. Die Oderwelle wünscht auch weiterhin eine gute und sichere Fahrt.

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1: Heute ist es stark bewölkt. Vereinzelt gibt es leichten Regen bei Werten von bis zu 19 Grad. Darüber hinaus regnet es am Nachmittag und Abend zeitweise leicht. Die Temperaturen liegen dann bei um die 21 Grad. Nachts ist es meist klar. Das Thermometer fällt auf 8 Grad. Morgen ist es stark bewölkt. Vereinzelt mit leichtem Regen bei Werten von maximal 15 Grad.
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1: Der Oderwelle Verkehrsservice, derzeit liegen uns glücklicherweise keine Meldungen über Verkehrsbehinderungen vor. Die Oderwelle wünscht auch weiterhin eine gute und sichere Fahrt.

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2: Im Studio Steve Löffler. In Spanien sind zehntausende Menschen nach dem Tod der 87-jährigen Mari Carmen Abascal auf die Straße gegangen. Allein in Madrid zählte die Polizei mindestens 20.000 Demonstranten. Die Rentnerin war nach der Zwangsräumung ihrer Wohnung ins Krankenhaus gekommen und am Mittwoch gestorben. Ihr Schicksal ist zum Symbol der spanischen Wohnungskrise geworden. Auslöser war unter anderem eine drastische Mieterhöhung. Die Proteste richten sich gegen steigende Wohnkosten und Verdrängung. Die Demonstranten fordern Veränderungen. Weitere Proteste sind angekündigt. Bei einem Einsatz der US-Einwanderungsbehörde ICE in New York ist ein Mann angeschossen und verletzt worden. Er saß in seinem Auto, in dem sich auch ein 5-jähriges Kind befand. Das Kind blieb unverletzt. Die Hintergründe der Schüsse sind noch unklar. Bundesbehörden untersuchen den Vorfall. New Yorks Bürgermeister Soran Mamdani verurteilte den Einsatz scharf und fordert, ICE-Einsätze in der Stadt zu stoppen. Der Bundestag berät heute über ein Gesetz zur besseren Förderung von Kita-Kindern. Spätestens mit 4 Jahren sollen alle Kinder auf ihren Entwicklungsstand geprüft werden, unter anderem bei Sprache, Motorik und sozialen Fähigkeiten. Bei Bedarf sollen sie gezielt gefördert werden. Dafür plant der Bund bis 2034 rund 9,25 Milliarden Euro ein. Die Länder halten die zugesagte Finanzierung allerdings noch für unzureichend. Das Gesetz soll ab 2027 schrittweise in Kraft treten. In Berlin startet heute Abend das Festival of Lights. Bis zum 18. Oktober werden rund 80 Sehenswürdigkeiten unter dem Motto Colors of Love mit bunten Lichtinstallationen in Szene gesetzt. Darunter das Brandenburger Tor, der Fernsehturm und der Berliner Dom. Die Installationen sind täglich von 19 bis 23 Uhr zu sehen. Der Eintritt ist frei.
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3: Heute ist es stark bewölkt. Vereinzelt gibt es leichten Regen bei Werten von bis zu 19 Grad. Darüber hinaus regnet es am Nachmittag und Abend zeitweise leicht. Die Temperaturen liegen dann bei um die 21 Grad. Nachts ist es meist klar. Das Thermometer fällt auf 8 Grad. Morgen ist es stark bewölkt. Vereinzelt mit leichtem Regen bei Werten von maximal 15 Grad.
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3: Der Oderwelle Verkehrsservice. Derzeit liegen uns glücklicherweise keine Meldungen über Verkehrsbehinderungen vor. Die Oderwelle wünscht auch weiterhin eine gute und sichere Fahrt.
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3: Der Start ins Wochenende auf 91.7, die Oderwelle, kurz nach 16 Uhr an diesem Freitagnachmittag. Morgen ist es soweit, um 20 Uhr in Escanos 24, die 80er-Jahre-Party Forever Young, präsentiert von 91.7, der Oderwelle. Sie sind doch hoffentlich mit dabei. Hier ist schon mal ein Vorgeschmack, hier sind Talk Talk aus den 80ern mit It's My Life. Ich bin Matthias, schön, dass Sie mit dabei sind.

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4: Heute ist es stark bewölkt. Vereinzelt gibt es leichten Regen bei Werten von bis zu 19 Grad. Darüber hinaus regnet es am Nachmittag und Abend zeitweise leicht. Die Temperaturen liegen dann bei um die 21 Grad. Nachts ist es meist klar. Das Thermometer fällt auf 8 Grad. Morgen ist es stark bewölkt. Vereinzelt mit leichtem Regen bei Werten von maximal 15 Grad.
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4: Der Oderwelle Verkehrsservice. Derzeit liegen uns glücklicherweise keine Meldungen über Verkehrsbehinderungen vor. Die Oderwelle wünscht auch weiterhin eine gute und sichere Fahrt.

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2: Im Studio Steve Löffler. In Spanien sind zehntausende Menschen nach dem Tod der 87-jährigen Mari Carmen Abascal auf die Straße gegangen. Allein in Madrid zählte die Polizei mindestens 20.000 Demonstranten. Die Rentnerin war nach der Zwangsräumung ihrer Wohnung ins Krankenhaus gekommen und am Mittwoch gestorben. Ihr Schicksal ist zum Symbol der spanischen Wohnungskrise geworden. Auslöser war unter anderem eine drastische Mieterhöhung. Die Proteste richten sich gegen steigende Wohnkosten und Verdrängung. Die Demonstranten fordern Veränderungen. Weitere Proteste sind angekündigt. Bei einem Einsatz der US-Einwanderungsbehörde ICE in New York ist ein Mann angeschossen und verletzt worden. Er saß in seinem Auto, in dem sich auch ein 5-jähriges Kind befand. Das Kind blieb unverletzt. Die Hintergründe der Schüsse sind noch unklar. Bundesbehörden untersuchen den Vorfall. New Yorks Bürgermeister Soran Mamdani verurteilte den Einsatz scharf und fordert, ICE-Einsätze in der Stadt zu stoppen. Der Bundestag berät heute über ein Gesetz zur besseren Förderung von Kita-Kindern. Spätestens mit 4 Jahren sollen alle Kinder auf ihren Entwicklungsstand geprüft werden, unter anderem bei Sprache, Motorik und sozialen Fähigkeiten. Bei Bedarf sollen sie gezielt gefördert werden. Dafür plant der Bund bis 2034 rund 9,25 Milliarden Euro ein. Die Länder halten die zugesagte Finanzierung allerdings noch für unzureichend. Das Gesetz soll ab 2027 schrittweise in Kraft treten. In Berlin startet heute Abend das Festival of Lights. Bis zum 18. Oktober werden rund 80 Sehenswürdigkeiten unter dem Motto Colors of Love mit bunten Lichtinstallationen in Szene gesetzt. Darunter das Brandenburger Tor, der Fernsehturm und der Berliner Dom. Die Installationen sind täglich von 19 bis 23 Uhr zu sehen. Der Eintritt ist frei.
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4: Heute ist es stark bewölkt. Vereinzelt gibt es leichten Regen bei Werten von bis zu 19 Grad. Darüber hinaus regnet es am Nachmittag und Abend zeitweise leicht. Die Temperaturen liegen dann bei um die 21 Grad. Nachts ist es meist klar. Das Thermometer fällt auf 8 Grad. Morgen ist es stark bewölkt. Vereinzelt mit leichtem Regen bei Werten von maximal 15 Grad.
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4: Der Oderwelle Verkehrsservice. Derzeit liegen uns glücklicherweise keine Meldungen über Verkehrsbehinderungen vor. Die Oderwelle wünscht auch weiterhin eine gute und sichere Fahrt.

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5: Heute ist es stark bewölkt. Vereinzelt gibt es leichten Regen bei Werten von bis zu 19 Grad. Darüber hinaus regnet es am Nachmittag und Abend zeitweise leicht. Die Temperaturen liegen dann bei um die 21 Grad. Nachts ist es meist klar. Das Thermometer fällt auf 8 Grad. Morgen ist es stark bewölkt. Vereinzelt mit leichtem Regen bei Werten von maximal 15 Grad.
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5: Der Oderwelle Verkehrsservice. Derzeit liegen uns glücklicherweise keine Meldungen über Verkehrsbehinderungen vor. Die Oderwelle wünscht auch weiterhin eine gute und sichere Fahrt.

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2: Im Studio Steve Löffler. In Spanien sind zehntausende Menschen nach dem Tod der 87-jährigen Mari Carmen Abascal auf die Straße gegangen. Allein in Madrid zählte die Polizei mindestens 20.000 Demonstranten. Die Rentnerin war nach der Zwangsräumung ihrer Wohnung ins Krankenhaus gekommen und am Mittwoch gestorben. Ihr Schicksal ist zum Symbol der spanischen Wohnungskrise geworden. Auslöser war unter anderem eine drastische Mieterhöhung. Die Proteste richten sich gegen steigende Wohnkosten und Verdrängung. Die Demonstranten fordern Veränderungen. Weitere Proteste sind angekündigt. Bei einem Einsatz der US-Einwanderungsbehörde ICE in New York ist ein Mann angeschossen und verletzt worden. Er saß in seinem Auto, in dem sich auch ein 5-jähriges Kind befand. Das Kind blieb unverletzt. Die Hintergründe der Schüsse sind noch unklar. Bundesbehörden untersuchen den Vorfall. New Yorks Bürgermeister Soran Mamdani verurteilte den Einsatz scharf und fordert, ICE-Einsätze in der Stadt zu stoppen. Der Bundestag berät heute über ein Gesetz zur besseren Förderung von Kita-Kindern. Spätestens mit 4 Jahren sollen alle Kinder auf ihren Entwicklungsstand geprüft werden, unter anderem bei Sprache, Motorik und sozialen Fähigkeiten. Bei Bedarf sollen sie gezielt gefördert werden. Dafür plant der Bund bis 2034 rund 9,25 Milliarden Euro ein. Die Länder halten die zugesagte Finanzierung allerdings noch für unzureichend. Das Gesetz soll ab 2027 schrittweise in Kraft treten. In Berlin startet heute Abend das Festival of Lights. Bis zum 18. Oktober werden rund 80 Sehenswürdigkeiten unter dem Motto Colors of Love mit bunten Lichtinstallationen in Szene gesetzt. Darunter das Brandenburger Tor, der Fernsehturm und der Berliner Dom. Die Installationen sind täglich von 19 bis 23 Uhr zu sehen. Der Eintritt ist frei.
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3: Heute ist es stark bewölkt. Vereinzelt gibt es leichten Regen bei Werten von bis zu 19 Grad. Darüber hinaus regnet es am Nachmittag und Abend zeitweise leicht. Die Temperaturen liegen dann bei um die 21 Grad. Nachts ist es meist klar. Das Thermometer fällt auf 8 Grad. Morgen ist es stark bewölkt. Vereinzelt mit leichten Regen bei Werten von maximal 15 Grad.
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3: Wunderschönen guten Abend, der Oderwelle Verkehrsservice. Uns liegen derzeit keine Meldungen über Verkehrsbehinderung vor. Die Oderwelle wünscht auch weiterhin eine gute und sichere Fahrt.
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1: Heute ist es stark bewölkt. Vereinzelt gibt es leichten Regen bei Werten von bis zu 19 Grad. Darüber hinaus regnet es am Nachmittag und Abend zeitweise leicht. Die Temperaturen liegen dann bei um die 21 Grad. Nachts ist es meist klar. Das Thermometer fällt auf 8 Grad. Morgen ist es stark bewölkt. Vereinzelt mit leichtem Regen bei Werten von maximal 15 Grad.
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1: Oder schönen guten Abend, der Oderwelle Verkehrsservice. Uns liegen derzeit keine Meldungen über Verkehrsbehinderung vor. Die Oderwelle wünscht auch weiterhin eine gute und sichere Fahrt.

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2: Im Studio Steve Löffler. In Spanien sind zehntausende Menschen nach dem Tod der 87-jährigen Mari Carmen Abascal auf die Straße gegangen. Allein in Madrid zählte die Polizei mindestens 20.000 Demonstranten. Die Rentnerin war nach der Zwangsräumung ihrer Wohnung ins Krankenhaus gekommen und am Mittwoch gestorben. Ihr Schicksal ist zum Symbol der spanischen Wohnungskrise geworden. Auslöser war unter anderem eine drastische Mieterhöhung. Die Proteste richten sich gegen steigende Wohnkosten und Verdrängung. Die Demonstranten fordern Veränderungen. Weitere Proteste sind angekündigt. Bei einem Einsatz der US-Einwanderungsbehörde ICE in New York ist ein Mann angeschossen und verletzt worden. Er saß in seinem Auto, in dem sich auch ein 5-jähriges Kind befand. Das Kind blieb unverletzt. Die Hintergründe der Schüsse sind noch unklar. Bundesbehörden untersuchen den Vorfall. New Yorks Bürgermeister Soran Mamdani verurteilte den Einsatz scharf und fordert, ICE-Einsätze in der Stadt zu stoppen. Der Bundestag berät heute über ein Gesetz zur besseren Förderung von Kita-Kindern. Spätestens mit 4 Jahren sollen alle Kinder auf ihren Entwicklungsstand geprüft werden, unter anderem bei Sprache, Motorik und sozialen Fähigkeiten. Bei Bedarf sollen sie gezielt gefördert werden. Dafür plant der Bund bis 2034 rund 9,25 Milliarden Euro ein. Die Länder halten die zugesagte Finanzierung allerdings noch für unzureichend. Das Gesetz soll ab 2027 schrittweise in Kraft treten. In Berlin startet heute Abend das Festival of Lights. Bis zum 18. Oktober werden rund 80 Sehenswürdigkeiten unter dem Motto Colors of Love mit bunten Lichtinstallationen in Szene gesetzt. Darunter das Brandenburger Tor, der Fernsehturm und der Berliner Dom. Die Installationen sind täglich von 19 bis 23 Uhr zu sehen. Der Eintritt ist frei.
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3: Heute ist es stark bewölkt. Vereinzelt gibt es leichten Regen bei Werten von bis zu 19 Grad. Darüber hinaus regnet es am Nachmittag und Abend zeitweise leicht. Die Temperaturen liegen dann bei um die 21 Grad. Nachts ist es meist klar. Das Thermometer fällt auf 8 Grad. Morgen ist es stark bewölkt. Vereinzelt mit leichtem Regen bei Werten von maximal 15 Grad.
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3: Oder schönen guten Abend, der Oderwelle Verkehrsservice. Uns liegen derzeit keine Meldungen über Verkehrsbehinderung vor. Die Oderwelle wünscht auch weiterhin eine gute und sichere Fahrt.
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1: Heute ist es stark bewölkt. Vereinzelt gibt es leichten Regen bei Werten von bis zu 19 Grad. Darüber hinaus regnet es am Nachmittag und Abend zeitweise leicht. Die Temperaturen liegen dann bei um die 21 Grad. Nachts ist es meist klar, das Thermometer fällt auf 8 Grad. Morgen ist es stark bewölkt. Vereinzelt mit leichtem Regen bei Werten von maximal 15 Grad.
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1: Oder schönen guten Abend, der Oderwelle Verkehrsservice. Uns liegen derzeit keine Meldungen über Verkehrsbehinderung vor. Die Oderwelle wünscht auch weiterhin eine gute und sichere Fahrt.

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2: Im Studio Steve Löffler. In Spanien sind zehntausende Menschen nach dem Tod der 87-jährigen Mari Carmen Abascal auf die Straße gegangen. Allein in Madrid zählte die Polizei mindestens 20.000 Demonstranten. Die Rentnerin war nach der Zwangsräumung ihrer Wohnung ins Krankenhaus gekommen und am Mittwoch gestorben. Ihr Schicksal ist zum Symbol der spanischen Wohnungskrise geworden. Auslöser war unter anderem eine drastische Mieterhöhung. Die Proteste richten sich gegen steigende Wohnkosten und Verdrängung. Die Demonstranten fordern Veränderungen. Weitere Proteste sind angekündigt. Bei einem Einsatz der US-Einwanderungsbehörde ICE in New York ist ein Mann angeschossen und verletzt worden. Er saß in seinem Auto, in dem sich auch ein 5-jähriges Kind befand. Das Kind blieb unverletzt. Die Hintergründe der Schüsse sind noch unklar. Bundesbehörden untersuchen den Vorfall. New Yorks Bürgermeister Soran Mamdani verurteilte den Einsatz scharf und fordert, ICE-Einsätze in der Stadt zu stoppen. Der Bundestag berät heute über ein Gesetz zur besseren Förderung von Kita-Kindern. Spätestens mit 4 Jahren sollen alle Kinder auf ihren Entwicklungsstand geprüft werden, unter anderem bei Sprache, Motorik und sozialen Fähigkeiten. Bei Bedarf sollen sie gezielt gefördert werden. Dafür plant der Bund bis 2034 rund 9,25 Milliarden Euro ein. Die Länder halten die zugesagte Finanzierung allerdings noch für unzureichend. Das Gesetz soll ab 2027 schrittweise in Kraft treten. In Berlin startet heute Abend das Festival of Lights. Bis zum 18. Oktober werden rund 80 Sehenswürdigkeiten unter dem Motto Colors of Love mit bunten Lichtinstallationen in Szene gesetzt. Darunter das Brandenburger Tor, der Fernsehturm und der Berliner Dom. Die Installationen sind täglich von 19 bis 23 Uhr zu sehen. Der Eintritt ist frei.
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3: Heute ist es stark bewölkt. Vereinzelt gibt es leichten Regen bei Werten von bis zu 19 Grad. Darüber hinaus regnet es am Nachmittag und Abend zeitweise leicht. Die Temperaturen liegen dann bei um die 21 Grad. Nachts ist es meist klar. Das Thermometer fällt auf 8 Grad. Morgen ist es stark bewölkt. Vereinzelt mit leichtem Regen bei Werten von maximal 15 Grad.
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3: Wunderschönen guten Abend, der Oderwelle Verkehrsservice. Uns liegen derzeit keine Meldungen über Verkehrsbehinderung vor. Die Oderwelle wünscht auch weiterhin eine gute und sichere Fahrt.
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